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ist das schön. Das Telefon hat gerade das allererste Mal geklingelt, verwählt. Du hast gefühlt schon alle Videos auf TikTok durch. Und warum nicht? Guckst halt jetzt noch eine Folge auf Netflix. Ja, ey, ich wünsche dir einen ganz, ganz schönen Brückentag und Grüße gehen raus an alle, die sich heute freigenommen haben und was mit der Family machen müssen. 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
3: Wo ist der Dietemann? 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

Ach, ist das schön. Das Telefon hat gerade das allererste Mal geklingelt, verwählt. Du hast gefühlt schon alle Videos auf TikTok durch. Und warum nicht? Guckst halt jetzt noch eine Folge auf Netflix. Ja, ey, ich wünsche dir einen ganz, ganz schönen Brückentag. Und Grüße gehen raus an alle, die sich heute freigenommen haben und was mit der Family machen müssen. Mein Beileid.

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0: Ist jemand da? Ist jemand schon wach um 5.51 Uhr an diesem Freitag, der irgendwie sich so anfühlt wie ein Sonntag? Weiß ich nicht. Ich habe so das Gefühl, es ist gar kein richtiger Tag heute. Aber Menschen sind auf jeden Fall am Start und müssen arbeiten. Sean Paul zusammen mit Dua Lipa gleich. Die müssen definitiv ran. Also, wenn du heute auch was zu tun hast, ich drücke die Daumen, dass es schnell rumgeht und wir checken No Lie nach News.
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2: Ach, ist das schön. Das Telefon hat gerade das allererste Mal geklingelt, verwählt. Du hast gefühlt schon alle Videos auf TikTok durch. Und warum nicht? Guckst halt jetzt noch eine Folge auf Netflix. Ja, ey, ich wünsche dir einen ganz, ganz schönen Brückentag und Grüße gehen raus an alle, die sich heute freigenommen haben und was mit der Family machen müssen. Mein Beileid.
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4: Ich bin Peter. Er ist betrunken rückwärts in ein Restaurant gefahren. Ein 32-Jähriger mitten in Offenbach. Laut Polizei hat der Mann dabei nicht nur seinen Jaguar geschrottet, sondern auch Tische, Stühle, Deko, ein Fenster und die Hauswand. Der Gesamtschaden dürfte bei über 120.000 Euro liegen. Verletzt wurde niemand. Der China-Besuch von US-Präsident Trump geht heute weiter. Nach Tag 1 ist immer noch offen, ob sich die USA und China im schwelenden Handelskonflikt annähern können. Bei einem Treffen mit Staatschef Xi Jinping gestern war laut Trump auch der Iran-Krieg ein Thema. Dabei hätte Xi Hilfe angeboten, so Trump in einem Interview mit Fox News. Bundesweite Streiks im Einzel- und Großhandel heute, auch bei uns in Hessen. In Frankfurt und Kassel sind Kundgebungen und Demos geplant, teilte die Gewerkschaft Verdi mit. Verdi fordert in der laufenden Tarifrunde einen Lohnplus von 250 Euro. Für Azubis soll es 150 Euro mehr geben. Die Fußballerinnen des FC Bayern feiern das Double. Die Münchnerinnen haben sich im DFB-Pokalfinale gegen Wolfsburg durchgesetzt. Mit 4:0 vor einer Rekordkulisse. Das Spiel in Köln verfolgten im Stadion über 46.000 Zuschauer. Für die Münchnerinnen ist es der zweite Pokalgewinn in Folge und der dritte überhaupt. Dein Planet-Wetter, heute Regen und auch Gewitter bis 15 Grad. Morgen neben Regen auch mal Sonne und bis 16 Grad.
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0: So, wir checken mal die Streets. Ist was los? Wenn nicht, hast du vielleicht schon was gesehen? 0172 978 3000. Also immer kannst du was schicken, aber wir haben die A3 auf jeden Fall. Würzburg-Frankfurt zwischen Offenbach und Frankfurt Süd. Kaputtes Auto. Da auf jeden Fall vorsichtig fahren.
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0: Auf der A3 Köln-Frankfurt, kurz vom Wiesbadener Kreuz mit einem Anhänger 120 sind da. Und nochmal A3, aber Würzburg-Frankfurt am Offenbacher Kreuz in der Baustelle. Da sind 60.
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0: Es sind definitiv schon Menschen wach. Jana Marie zum Beispiel. Guten Morgen, viel Spaß bei der Frühschicht. Meine Liebe, dir auch einen guten Start in den Freitag.

Und ist das nicht so komisch? Also ich habe heute Morgen gecheckt, ich habe eigentlich nur Angst, wenn es dunkel ist, in Anführungszeichen. Also die Tage, ich weiß nicht, werden die heller, kann man das so sagen, aber heute Morgen um 5 war es einfach sehr, sehr hell. Und zack, ich laufe aus meiner Wohnung raus, ich habe weiter weggeparkt. Ich denke, ach wie schön, es ist schon hell, die Vögel zwitschern, nichts kann mir passieren. Einfach in meinem Kopf. Vor ein paar Monaten, im Januar, als es stockfinster war, denke ich, oh Gott, gleich kommt der Kettensägenmörder hier um die Ecke, aus der dunklen Ecke und entreißt mir, weiß ich nicht, meine Handtasche, wie in so einem Film. Also als könnte so Kriminalität nicht tagsüber stattfinden, aber das kommt von diesen ganzen Horrorfilmen, wirklich. Man hat einfach zu viel Scream 1, 2, 3, 4, 5, 6, 7, 8, 9, 10 geguckt. Ja.

Freitagmorgen, gleich 6:15. Hi, ich bin Jella. Und die Fußball-WM startet nächsten Monat am 11. Juni in Mexico City. Aber diese Fußball-WM ist nicht nur was für Fußballfans, sondern auch für Fans von BTS. Die werden auftreten. Richtig krass. Und zwar beim Endspiel. Also am Ende der Fußball-WM. Das ist dann am 19. Juli. Quasi so eine Halftime-Show. BTS sind am Start, aber das war's noch nicht. Shakira wird auftreten und ja, die Queen herself. Auch Madonna. Weil das reicht noch nicht. Also das wird ein richtig, richtig krasses Konzert. Ausgedacht hat sich das Chris Martin von Coldplay. Und das soll quasi eine kleine, ja so eine Benefiz-Aktion werden. Also da sollen quasi Spenden gesammelt werden für einen guten Zweck. Wird in New Jersey, also bei New York, wird das alles passieren? Oder werden BTS und Shakira und Madonna auftreten? Und wer weiß, wen er bis dahin noch holt. Richtig krass. Fußball-WM 2026. Nächsten Monat geht's los. Music.

0: geht, wir checken das gleich bei Peter in den Planet News.
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8: Ich bin Peter. Verfolgungsjagd von Hessen, 100 Kilometer weit nach Rheinland-Pfalz. Ein 18-Jähriger soll einer Frau in Neu-Isenburg das Auto geraubt haben. Laut Polizei hat er an einer roten Ampel ihre Tür aufgerissen und sie mit einer Waffe bedroht. Dann ging es mit viel Tempo über die A3 bis Montabaur, wo die Polizei ihn gestellt und festgenommen hat. Bahnprobleme ab heute in Nordhessen, und zwar bis Mitte Juni. Betroffen ist laut NVV die Strecke zwischen Kassel und Bebra. Wegen Bauarbeiten fallen mehrere Züge aus. Es gibt einen Ersatzverkehr mit Bussen. Die Bundeswehr könnte mehr Personal und Geräte zur Straße von Hormuz schicken als bisher geplant. Zum Beispiel Minentaucher und Abwehrsysteme, sagt das Verteidigungsministerium. Bisher war nur die Rede von einem Jagdboot und einem Versorgungsschiff. Allerdings gibt es noch kein Mandat vom Bundestag für den Einsatz. Größerer Polizeieinsatz am Abend im Kino im Main-Taunus-Zentrum. Zeugen hatten angerufen, dass da jemand mit einer Waffe drin ist. Die Polizei hat dann einen Minderjährigen vorläufig festgenommen, der eine Pfefferspray-Pistole dabei hatte. Die Polizei sagt, niemand war in Gefahr. Dein Planet-Wetter, heute Regen und auch Gewitter bis 15 Grad. Morgen neben Regen auch mal Sonne und bis 16 Grad.
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9: Achtung auf der A3 Frankfurt-Köln zwischen dem Mönchhof-Dreieck und Rauenheim. Da liegt eine Leitbarke auf der Fahrbahn. Das ist dieses Baustellenteil, das ist so weiß-rot. Da bitte vorsichtig fahren. Und das war's. Genau. Nee, das war's.
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9: Gibt's aber zwei Stück auf der A3. Einmal Köln-Frankfurt, kurz vorm Wiesbadener Kreuz mit einem Anhänger. 120, nochmal A3 Würzburg-Frankfurt am Offenbacher Kreuz in der Baustelle. Da sind 60.
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9: Es ist Freitag. Ich habe das Gefühl, es ist irgendwie Sonntag. Gestern der Feiertag. Ich hoffe, du kommst gut rein, falls du raus musst.

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1: Happy Bridge Day, schönen Brückentag, wenn du frei hast und auch wenn du arbeiten musst oder heute einfach was zu tun hast. Mit welchem Mindset und mit welcher Einstellung du an diesen Tag rangehen kannst, das checken wir jetzt.
0: Wassermann.
1: Mach, was du für richtig hältst, weil dein Leben, das lebst nur du am Ende des Tages. Dein Lucky Level 4 von 5.
0: Fische.
1: Du hast die Chance, einen positiven Eindruck zu hinterlassen, deswegen nutz die Chance. 4 von 5.
0: Widder.
1: Kopf hoch, der Tag, der kann besser werden als gedacht. 2 von 5.
0: Stier.
1: Du hast alles im Griff und das wissen auch deine Leute. Volle Punktzahl, 5 von 5.
0: Zwillinge.
1: Manchmal ist es besser, sich nicht einzumischen. Heute kann genauso ein Tag sein. Finger und Mund manchmal stillhalten. 3 von 5.
0: Krebs.
1: Wenn du rundum zufrieden bist, dann sag das ruhig, weil dein Umfeld, das freut sich. 4 von 5.
0: Löwe.
1: Deine Gefühle fahren Achterbahn. Frag dich, woran das liegen kann. 3 von 5.
0: Jungfrau.
1: Konzentrier dich auf das, was du kannst, weil dann geht auch nichts schief. 3 von 5.
0: Waage.
1: Misch dich mal unter die Leute. Vielleicht hast du eine interessante Begegnung. 4 von 5.
0: Skorpion.
1: Bring die Dinge auch zu Ende. Keine halben Sachen machen. 3 von 5.
0: Schütze.
1: Einfach mal relaxen. Ein echter, ja, entspannter Tag, der kann auf dich warten. 5 von 5.
0: Steinbock.
1: Dein Gerechtigkeitssinn, der kann anschlagen. Achte auf Leute, die so um dich herum sind. 4 von 5.
0: Lucky Star.
1: Das ist heute Stier. Bei dir ist alles under control.
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0: Ich habe seit Tagen einen Ohrwurm. Das Ding ist, der Song löst ganz, ganz schlechte Gefühle aus. Ist der hier? Und dieser Schrei, kriege ich jetzt schon wieder instant Gänsehaut, ist nämlich aus einem neuen Film bei Netflix, und zwar Apex heißt der. Den Schrei übrigens habe ich vorhin mit Melissa, weil es mir keine Ruhe lässt, mal nachgemacht. Ich habe es nicht hinbekommen und sie?
1: Nee, wie macht ihr das?
0: Boah, heftig, mal nochmal. War extrem nah dran, war schon stark. Apex bei Netflix.
2: Gehen Sie alleine raus? Würde ich nicht empfehlen.
3: Ich will nach Grand Isle Narrows.
4: Auf die einfache oder harte Tour?
3: Die beste Tour.
0: Charlize Theron und Taron Egerton in den Hauptrollen.
5: Es ist ganz einfach. Du hast bis zum Ende des Songs Zeit, dich so weit es geht zu entfernen. Hast du vernünftige Schuhe? Das wird gehen.
0: Und so geil dieser Song auch ist.
6: Everybody going out of this game.
0: So schlimm ist dieser Film. Ultra spannend, richtig, richtig gut. Musst du unbedingt gucken. Apex, jetzt neu bei Netflix. Schlafe ich aktuell. Es geht aber eigentlich um den neuen Star Wars Film.
7: Wir alle kennen die Geschichten über den mandalorianischen Kopfgeldjäger und dieses Kind.
0: Ist allerdings quasi eine Fortsetzung der Serie, The Mandalorian.
8: Fürchtest du dich? Das solltest du.
9: Guter Schuss, Baby!
0: Also, auch ein Muss für alle Star Wars Fans. Pedro Pascal in der Hauptrolle Star Wars. The Mandalorian and Grogu jetzt neu im Kino.
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0: ist das schön. Das Telefon hat gerade das allererste Mal geklingelt, verwählt. Du hast gefühlt schon alle Videos auf TikTok durch. Und warum nicht? Guckst halt jetzt noch eine Folge auf Netflix. Ja, ey, ich wünsche dir einen ganz, ganz schönen Brückentag und Grüße gehen raus an alle, die sich heute freigenommen haben und was mit der Family machen müssen. Mein Beileid.
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8: Ich bin Lorenzo. Er ist betrunken, rückwärts in ein Restaurant gefahren. Ein 32-Jähriger mitten in Offenbach. Laut Polizei hat der Mann dabei nicht nur seinen Jaguar geschrottet, sondern auch Tische, Stühle, Deko, ein Fenster und die Hauswand. Der Gesamtschaden dürfte bei über 120.000 Euro liegen. Verletzt wurde niemand. Der China-Besuch von US-Präsident Trump geht heute weiter. Nach Tag 1 ist immer noch offen, ob sich die USA und China im schwelenden Handelskonflikt annähern können. Bei einem Treffen mit Staatschef Xi Jinping gestern war laut Trump auch der Iran-Krieg ein Thema. Da hätte Xi Jinping Hilfe angeboten, so Trump in einem Interview mit Fox News. Protest statt Bollerwagen. Am Vatertag gestern haben hunderte Menschen in Berlin und Hamburg demonstriert gegen Gewalt an Frauen. Aufgerufen dazu haben gezielt Männerinitiativen. Sie fordern etwa mehr Geld für Frauenhäuser, Prävention und für die Hilfe von Opfern. Die Fußballerinnen des FC Bayern feiern das Double. Die Münchnerinnen haben sich im DFB-Pokalfinale gegen Wolfsburg durchgesetzt mit 4:0 vor einer Rekordkulisse. Das Spiel in Köln verfolgten im Stadion über 46.000 Zuschauer. Für die Münchnerinnen ist es der 2. Pokalbeginn in Folge und der 3. überhaupt. Dein Planet-Wetter, es wird wechselhaft heute. Erst Wolken, am Nachmittag mehr Regen und Gewitter bis 15 Grad. Morgen am Samstag kommt neben Regen auch mal die Sonne raus.
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10: Achtung auf der A3 Frankfurt-Köln zwischen dem Mönchhof-Dreieck und Raunheim. Eine Leitbarke auf der Fahrbahn in der Baustelle, da bitte aufpassen. Und die A5 Frankfurt-Darmstadt, so rum, zwischen Frankfurt-Westhafen und Frankfurter Kreuz. 2 Kilometer Stau wegen einer ungesicherten Unfallstelle auf der linken Spur. Da bitte vorsichtig fahren.
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10: Zweimal die A3, einmal A3 Köln-Frankfurt, kurz vorm Wiesbadener Kreuz aus einem Anhänger. Da sind 120 und A3 Würzburg-Frankfurt am Offenbacher Kreuz in der Baustelle. Da darfst du 60 fahren.
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10: Hast du auch was gesehen auf den Straßen, in Stau, im Blitzer? Dann immer gerne her damit per WhatsApp 0172 978 3000.

Family auch. 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

0: sein, dass du dir jetzt die Klamotten vom Leib reißt und nackt auf die Straße gehst. Und diese Frau ist schuld. Das ist die schwedische Sängerin Tove Lo. Du kennst sie von Planet, du kennst sie hier von Habits. Und Tove Lo hat ein neues Album gemacht. Das kommt raus Ende des Jahres, so im September. Und es heißt Estrus. Auf Deutsch ist das Östrus. Und Östrus, muss man so einen kleinen Schnabelmund vorne machen. Östrus ist die Phase im Sexualzyklus von weiblichen Säugetieren. Da sind sie paarungsbereit, empfängnisbereit, ist die Eisprungphase. Und Tove Lo dachte, das ist ein super Name für mein Album. Und es passt zu dem, was ich eben gerade am Anfang gesagt habe.
1: I wanted to make a song that like you wanted to rip your clothes off and run naked in the streets.
0: Es geht um den ersten Song, den du jetzt gleich checkst, Tove Lo, I'm Your Girl. Und sie sagt, sie wollte einen Song machen, bei dem man sich so die Kleider vom Leib reißen will und auf die Straße rennt. Jetzt hat sie diesen Song gemacht. Was sollen wir jetzt tun?
1: Yeah, I'm hoping that everyone will dance to it and cry to it and just make it the soundtrack of their lives.
0: Oh, das soll der Soundtrack unseres Lebens werden. Wir sollen dazu tanzen und weinen oder wir können es uns vielleicht aussuchen. Wir checken den erstmal aus. Tove Lo, I'm Your Girl aus dem Album, was im September kommt, Östrus.

Freitagmorgen, 20 nach 7. 4 Wochen noch bis zur Fußball-Weltmeisterschaft. Das war vor 16 Jahren übrigens. Shakira mit Waka Waka. Richtig crazy, das war ein absoluter Ohrwurm. Und Shakira, bei der läuft, weil sie hat auch dieses Mal den WM-Song rausgehauen. Also, das war vor 16 Jahren. Das war Südafrika. Mehr zur WM 2026 und was sonst noch geht, das checken wir gleich bei Lorenzo in den Planet News.

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7: Ich bin Lorenzo. Eine 80-jährige Frau steht an einer roten Ampel. Plötzlich reißt ein Mann die Beifahrertür auf und richtet eine Waffe auf sie. In Neu-Isenburg soll ein 18-Jähriger ihren Wagen dann geklaut haben, so die Polizei. Kurz darauf haben die Ermittler den Verdächtigen über die Autobahn verfolgt und nach 100 Kilometern in Montabaur in Rheinland-Pfalz vorläufig festgenommen. Bundesweite Streiks im Einzel- und Großhandel heute, auch bei uns in Hessen. In Frankfurt und Kassel sind Kundgebungen und Demos geplant, teilte die Gewerkschaft Verdi mit. Sie fordert in den laufenden Tarifverhandlungen einen Lohnplus von 250 Euro, für Azubis soll es 150 Euro mehr geben. Kaum ist die letzte Waffenruhe rum, greift Russland wieder ungewöhnlich heftig an. Bei der Attacke vorletzte Nacht auf die ukrainische Hauptstadt Kiew kamen 21 Menschen ums Leben, so die neuesten Angaben. Einer der eingeschlagenen Marschflugkörper sei erst vor wenigen Wochen gebaut worden, sagte der ukrainische Präsident Selenskyj in seiner abendlichen Videobotschaft. Ein Hinweis darauf, dass Russland die nötigen Bauteile weiter beziehe und die weltweiten Sanktionen umgehe. 16 Jahre nach Waka Waka liefert Shakira wieder den offiziellen WM-Song. Den hat sie jetzt offiziell vorgestellt. Das Lied heißt Die Die und ist ein Duett mit dem Sänger Burna Boy. Darin feiert die Kolumbianerin bekannte Fußballlegenden und große Nationen wie Deutschland. Die Weltmeisterschaft beginnt in rund 4 Wochen. Dein Planet-Wetter. Der Brückentag beginnt mit vielen Wolken, später mehr Regen und auch Gewitter, maximal 15 Grad heute. Morgen sieht's ähnlich aus, da kommt aber auch immer mal wieder die Sonne raus.
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9: Achtung auf der A3 Frankfurt-Köln zwischen dem Mönchhof-Dreieck und Raunheim. Eine Leitbarke auf der Fahrbahn in der Baustelle, da bitte aufpassen. Und die A5 Frankfurt-Darmstadt zwischen dem Westkreuz Frankfurt und dem Frankfurter Kreuz. 2 Kilometer Stau, der Grund ist ein Unfall auf der linken Spur.
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9: 2 Stück gibt's auf der A3, einmal Köln-Frankfurt, kurz vorm Wiesbadener Kreuz mit einem Anhänger, da 120. Der andere A3 Würzburg-Frankfurt am Offenbacher Kreuz in der Baustelle, du darfst da 60 fahren.
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9: Es ist Brückentag. Bist du schon unterwegs? Um kurz vor 7:30. Wenn du was hast, 0172 978 3000. Freu mich.

0: Damals mochte ein Schwein namens Babe, der wird diesen Film lieben. Ich habe Kinotickets für dich am Brückentag am Freitag und zwar für den Film Glen Kill.
1: Wenn es ein Geheimnis für mein Glück im Leben gibt, dann ist es, mich um die freundlichsten Wesen dieser Erde zu kümmern. Schafe. Ich stelle euch mal meine Herde vor. Ich füttere sie gut, ich pflege sie gut und ich lese ihnen jeden Tag was vor. Spannende Krimis. Ich weiß, wer der Mörder war. Ich bilde mir gerne ein, dass sie alles verstehen, aber sie sind ja nur Schafe.
2: Oh, warum hört er gerade da auf? Genau wo rauskommt, wer der Mörder ist.
3: Das ist voll unfair. Es war die Magd, oder?
0: Ach, so süß. Also, das ist Hugh Jackman in der Hauptrolle als Schäfer, der eine super Schafsherde hat, von der er keinen Plan hat, dass die eigentlich sprechen und vor allem ziemlich gut denken können. Das Ding ist, der Schäfer wird umgebracht und jetzt liegt es an den Schafen, diesen Mordfall aufzuklären. Das ist ein Film nach einer Romanvorlage und ich habe gelesen, ist von einer deutschen Autorin, Leonie Zwan aus München. Die hat den, ich glaube, Anfang der 2000er geschrieben, dieses Buch, diesen Roman, jetzt verfilmt, Glen Kill mit Hugh Jackman in der Hauptrolle und sehr vielen Schafen. Ich glaube, Bastian Pastewka und Anke Engelke haben da auch mitsynchronisiert. Also ich glaube, das ist ein sehr, sehr schöner, witziger Film. Hast du Bock? Ich habe Tickets. 0800 978 3000.

0: das nicht merkwürdig, dass wenn es hell ist, man gar nicht mehr so viel Angst hat? Also bei mir ist das so und heute Morgen ist mir aufgefallen, um 5 Uhr war es richtig schön hell. Die Amseln haben alles gegeben, was in ihrer kleinen Vogelkehle drin ist. Und ich dachte so auf dem Weg zum Auto, ich hatte so ein bisschen weiter weggeparkt von der Wohnung. Ach, so ein schöner Morgen, die Vöglein zwitschern, der Tag bricht an, Brückentag, alles schläft noch. Ja, und vor ein paar Monaten, als es noch stockfinster war morgens, da habe ich gedacht, oh Gott, es ist der Kettensägenmörder unterwegs, gleich hat er mich. Nur einfach, weil Licht aus war. Das ist doch irgendwie ein bisschen merkwürdig, oder? Was gut geht, egal ob hell oder dunkel, sind die Imagine Dragons. Und hier bekommst du Vibe Planet, Whatever It Takes, gleich nach den News.
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8: Ich bin Lorenzo. Er ist betrunken, rückwärts in ein Restaurant gefahren. Ein 32-Jähriger mitten in Offenbach. Laut Polizei hat der Mann dabei nicht nur seinen Jaguar geschrottet, sondern auch Tische, Stühle, Deko, ein Fenster und die Hauswand. Der Gesamtschaden dürfte bei über 120.000 Euro liegen. Verletzt wurde niemand. Der China-Besuch von US-Präsident Trump geht heute weiter. Nach Tag 1 ist immer noch offen, ob sich die USA und China im schwelenden Handelskonflikt annähern können. Bei einem Treffen mit Staatschef Xi Jinping gestern war laut Trump auch der Iran-Krieg ein Thema. Da hätte Xi Jinping Hilfe angeboten, so Trump in einem Interview mit Fox News. Ein Kinderwagen kippt in einem Bus um, das kleine Mädchen fällt raus und kommt verletzt ins Krankenhaus. Jetzt fragt die Polizei in Hanau, war die Fahrweise des Busfahrers schuld? Der soll vor einer Woche bei Rodenbach sehr zügig gefahren sein, um eine Verspätung der Linie 52 aufzuholen. Die Ermittler hoffen, dass sich Businsassen finden, die den Vorfall mitbekommen haben. Bahnprobleme ab heute in Nordhessen, und zwar bis Mitte Juni. Betroffen ist laut NVV die Strecke zwischen Kassel und Bebra. Wegen Bauarbeiten fallen mehrere Züge aus. Es gibt einen Ersatzverkehr mit Bussen. Dein Planet-Wetter, erst Wolken, am Nachmittag mehr Regen und Gewitter, bis 15 Grad heute. Morgen wird's auch nochmal wechselhaft, es kommt aber morgen auch immer mal wieder die Sonne durch.
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0: Auf der A60 Mainz-Rüsselsheim zwischen Bischofsheim und Rüsselsheim-Mitte. Da liegen Fahrzeugteile auf der linken Spur in der Baustelle. Da bitte aufpassen. Die A5 Frankfurt-Darmstadt zwischen Westkreuz-Frankfurt und Frankfurter Kreuz. 2 Kilometer Stau. Und die A67 Darmstadt-Mannheim. Vollsperrung zwischen Lorsch und dem Vierenheimer Dreieck wegen der Baustelle. Noch bis, heute ist Freitag, Montag, 5 Uhr früh.
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0: B27 am Ortseingang von Asmushausen. Wenn du aus Kornberg kommst, 80 sind da, hat Kevin gemeldet per WhatsApp. Danke dir. Und A3 Köln Frankfurt, kurz vom Wiesbadener Kreuz mit einem Anhänger, da darfst du 120 fahren.
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0: Hast du auch was gesehen am Brückentag? Mach's gerne wie Kevin. Schick nur WhatsApp an die 0172 978 3000.

0: Friday Fail.
1: Ich hätte diese Woche fast meinen Job verloren. Naschet aus Langen, die wollte unbedingt mal hier den Astro-Check bei Planet performen. Ihre Freunde haben da was in die Wege geleitet. Und Naschet, was haben die sich denn dabei gedacht?
2: Die dachten sich, Jella langt, es wird jetzt mal was Besseres kommen, du.
1: Bist du ready?
2: I'm ready.
1: Aha, ich habe meinen Job Gott sei Dank behalten. Und wie ready Naschet wirklich war, checkst du gerne bei Planet Insta. Mein lieber Leander aus der Planet Crew, dich hättest diese Woche auch fast aus dem Leben gehauen, oder?
3: Absolut. Ich habe diese Woche Reformer Pilates getestet und war da der einzige Mann unter ganz vielen Frauen und ich bin gestorben. Mir ist der Schweiß aus dem Gesicht getropft. Ich habe Schmerzen an Körperteilen gehabt, wo ich nicht wusste, dass ich Körperteile habe. Und wie das Ganze aussieht, das checkst du bei Insta Planet Radio.

Guten Morgen, Viertel nach acht. Hi, ich bin Jella. Und den Morgen geht es natürlich schon viel um die Fußball-WM 2026. Die startet nächsten Monat. Aber es ist auch sehr viel drin für Menschen, die jetzt nicht...

Weltmeisterschaft nämlich eröffnen. Richtig krass. Opening Ceremony mit Katy Perry. Hoffentlich gibt es auch ein Firework von ihr und dann ein richtiges Feuerwerk in Los Angeles. Das heißt einfach bei ihr zu Hause. Da hat die einen Arbeitsweg von 10 Minuten am Ende. Ich glaube, das wird richtig, richtig geil. Und es wird noch mehr gefeiert. Also nicht nur Katy Perry wird auftreten, sondern ja, noch richtig andere krasse, viele, viele Stars. Mehr dazu checkst du bei Planet Radio in der Homepage, auf der Homepage oder in der Planet App.

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10: Ich bin Lorenzo. Eine 80-jährige Frau steht an einer roten Ampel. Plötzlich reißt ein Mann die Beifahrertür auf und richtet eine Waffe auf sie. In Neu-Isenburg soll ein 18-Jähriger ihren Wagen dann geklaut haben, so die Polizei. Kurz darauf haben die Ermittler den Verdächtigen über die Autobahn verfolgt und nach 100 Kilometern in Montabaur in Rheinland-Pfalz vorläufig festgenommen. Kaum ist die letzte Waffenruhe rum, greift Russland wieder ungewöhnlich heftig an. Bei der Attacke vorletzte Nacht auf die ukrainische Hauptstadt Kiew kamen 21 Menschen ums Leben, so die neuesten Angaben. Einer der eingeschlagenen Marschflugkörper sei erst vor wenigen Wochen gebaut worden, sagte der ukrainische Präsident Selenskyj in seiner abendlichen Videobotschaft. Ein Hinweis darauf, dass Russland die nötigen Bauteile weiter beziehe und die weltweiten Sanktionen umgehe. Gibt es ein trauriges Ende für den gestrandeten Buckelwal aus der deutschen Ostsee? Vor der dänischen Insel Anholt ist ein toter Wal gefunden worden, meldet eine dänische Nachrichtenagentur und beruft sich auf die Umweltbehörde. Experten entnehmen heute Gewebeproben von dem toten Tier und schauen, ob es sich um den gleichen Wal handelt. Kommt das Comeback von Torwart Manuel Neuer in der Fußballnationalmannschaft? Laut Sky Sport steht er auf der vorläufigen Kaderliste für die WM. Die ist aber noch ziemlich lang. Wen Trainer Nagelsmann tatsächlich mitnimmt, entscheidet sich erst nächsten Donnerstag. Die WM startet dann am 11. Juni. Dein Planet-Wetter. Der Brückentag beginnt mit vielen Wolken, später mehr Regen und auch Gewitter, maximal 15 Grad heute. Morgen sieht's ähnlich aus, da kommt aber auch immer mal wieder die Sonne raus.
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12: Auf der B49 Limburg Richtung Gießen zwischen Ballburg und Löhnberg. Da liegt ein Tier auf der linken Spur, da bitte aufpassen. Und die A5 Frankfurt-Darmstadt zwischen dem Westkreuz Frankfurt und dem Frankfurter Kreuz. 3 Kilometer Stau, der Grund ist ein Unfall auf der linken Spur.
13: Blitzer.
12: Da haben wir auf der A3 einen, Würzburg-Frankfurt am Offenbacher Kreuz in der Baustelle. 60 darfst du fahren, der andere B27 am Ortseingang von Asmushausen, wenn du aus Kornberg kommst. Und da sind 80.
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1: Für den Brückentag heute, an dem du im besten Fall frei hast. Und wenn nicht, wir schauen, was hat der Tag so zu bieten.
0: Wassermann.
1: Mach, was du für richtig hältst, weil dein Leben, das lebst nur du. Dein Lucky Level 4 von 5.
0: Fische.
1: Du hast die Chance, einen positiven Eindruck zu hinterlassen. Deswegen nutzt diese Chance 4 von 5 heute.
0: Widder.
1: Kopf hoch, der Tag, der kann besser werden, als du vielleicht gedacht hast. Ja, wenn man am Bridge Day arbeiten muss, zum Beispiel 2 von 5.
0: Stier.
1: Du hast alles im Griff und das wissen auch deine Leute. Volle Punktzahl 5 von 5.
0: Zwillinge.
1: Manchmal ist es besser, sich nicht einzumischen. Heute kann genau so ein Tag sein. 3 von 5.
0: Krebs.
1: Wenn du rundum zufrieden bist, dann sag das ruhig, weil dein Umfeld, das freut sich. 4 von 5.
0: Löwe.
1: Deine Gefühle, die fahren Achterbahn. Frag dich gerne mal, ey, woran kann das liegen? 3 von 5.
0: Jungfrau.
1: Konzentrier dich auf das, was du kannst, weil dann geht nichts schief. 3 von 5.
0: Waage.
1: Misch dich mal unter die Leute, weil vielleicht hast du so ganz interessante Begegnungen. 4 von 5.
0: Skorpion.
1: Bring die Dinge auch zu Ende, keine halben Sachen machen. 3 von 5.
0: Schütze.
1: Einfach mal relaxen, ein echt entspannter Tag, der kann auf dich warten. 5 von 5.
0: Steinbock.
1: Dein Gerechtigkeitssinn, der kann anschlagen. Achte auf die Leute um dich herum, dein Lucky Level. 4 von 5.
0: Lucky Star.
1: Das ist heute Stier. Bei dir ist alles unter Kontrolle.
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0: Ich habe seit Tagen einen Ohrwurm. Das Ding ist, der Song löst ganz, ganz schlechte Gefühle aus. Everybody going out of the skin, see we get to the end, but that's ist der hier. Und dieser Schrei, kriege ich jetzt schon wieder instant Gänsehaut, ist nämlich aus einem neuen Film bei Netflix, und zwar Apex heißt der. Den Schrei übrigens habe ich vorhin mit Melissa, weil es mir keine Ruhe lässt, mal nachgemacht. Ich habe es nicht hinbekommen und sie?
1: Nee, wie macht ihr das?
0: Boah, heftig, mal nochmal. War extrem nah dran, war schon stark. Apex bei Netflix.
2: Gehen Sie alleine raus? Würde ich nicht empfehlen.
3: Ich will nach Grand Isle Narrows.
4: Auf die einfache oder harte Tour?
3: Die beste Tour.
0: Charlize Theron und Taron Egerton in den Hauptrollen.
4: Es ist ganz einfach. Du hast bis zum Ende des Songs Zeit, dich so weit es geht zu entfernen. Hast du vernünftige Schuhe? Das wird gehen.
0: Und so geil dieser Song auch ist, Everybody going out of this game. So schlimm ist dieser Film. Ultra spannend, richtig, richtig gut. Musst du unbedingt gucken. Apex, jetzt neu bei Netflix. Schlafe ich aktuell. Es geht aber eigentlich um den neuen Star Wars Film.
5: Wir alle kennen die Geschichten über den mandalorianischen Kopfgeldjäger und dieses Kind.
0: Ist allerdings quasi eine Fortsetzung der Serie, The Mandalorian.
6: Fürchtest du dich? Das solltest du.
7: Guter Schuss, Baby!
0: Also auch ein Muss für alle Star Wars Fans. Pedro Pascal in der Hauptrolle, Star Wars, The Mandalorian and Grogu, jetzt neu im Kino.
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9: Ich bin Lorenzo. Sie kaufen günstig Konzertkarten, um sie dann zu Wucherpreisen weiterzuverkaufen. Die Bundesregierung arbeitet gerade an einem Gesetzesentwurf gegen professionelle Tickethändler. Das berichtet die Bild. Auslöser der aktuellen Debatte: über 60 Künstler und Bands hatten einen offenen Brief an die Regierung geschrieben, darunter Nina Chuba, die Ärzte und die Toten Hosen. Will China den USA in der Straße von Hormuz helfen? Ja, sagt US-Präsident Trump auf Nachfrage bei Fox News. Staatschef Xi Jinping habe ihm das bei seinem Besuch in Peking angeboten. China bestätigt das Angebot offiziell nicht, hat selbst aber großes Interesse daran, dass die Meerenge wieder frei ist. Ein Kinderwagen kippt in einem Bus um, das kleine Mädchen fällt raus und kommt verletzt ins Krankenhaus. Jetzt fragt die Polizei in Hanau, war die Fahrweise des Busfahrers schuld? Der soll vor einer Woche bei Rodenbach sehr zügig gefahren sein, um eine Verspätung der Linie 52 aufzuholen. Die Ermittler hoffen, dass sich Businsassen finden, die den Vorfall mitbekommen haben. Bundesweite Streiks im Einzel- und Großhandel heute, auch bei uns in Hessen. In Frankfurt und Kassel sind Kundgebungen und Demos geplant, teilte die Gewerkschaft Verdi mit. Sie fordert in den laufenden Tarifverhandlungen einen Lohnplus von 250 Euro. Für Azubis soll es 150 Euro mehr geben.
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9: Dein Planet-Wetter, es wird wechselhaft heute. Erst Wolken, am Nachmittag mehr Regen und Gewitter bis 15 Grad. Morgen am Samstag kommt neben Regen auch mal die Sonne raus.
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0: Achtung auf der B49 Limburg-Gießen. Die ist gerade weg. Tschüss. Nicht mal Tschüss gesagt, aber gut, scheint nichts mehr zu sein. Dann die A44 Dortmund-Kassel zwischen Marsberg und Diemelstadt. Da ist eine ungesicherte Unfallstelle.
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0: Auch am Brückentag aufpassen. B27 am Ortseingang von Asmushausen. Wenn du aus Kornberg kommst, da sind 80. Und in Kassel auf der Zentgrafenstraße stadteinwärts aus dem schwarzen Caddy, da sind 30.
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0: Hast du auch einen Stau gesehen oder einen Blitzer? Hast du Bock, das zu melden? Dann immer gerne her damit. 0172 978 3000.

0: dann wirst du den lieben, der heißt Glenkill.
1: Wenn es ein Geheimnis für mein Glück im Leben gibt, dann ist es, mich um die freundlichsten Wesen dieser Erde zu kümmern. Schafe. Ich stelle euch mal meine Herde vor. Ich füttere sie gut, ich pflege sie gut und ich lese ihnen jeden Tag was vor. Spannende Krimis. Ich weiß, wer der Mörder war. Ich bilde mir gerne ein, dass sie alles verstehen, aber sie sind ja nur Schafe.
2: Warum hört er gerade da auf? Genau wo rauskommt, wer der Mörder ist.
3: Das ist voll unfair. Es war die Magd, oder?
0: Ganz süß. Die Schafe können natürlich sprechen und checken viel mehr, als der Schäfer denkt. Gespielt von Hugh Jackman, der dann aber leider zu Tode kommt. Und jetzt liegt es an der Schafsherde, diesen Tod aufzuklären. Das ist ganz, ganz süß. Ich habe den Trailer schon gesehen. Ganz viele wollen rein. Yvonne aus Kassel zum Beispiel. Wen willst du sehen? Den süßen Hugh Jackman oder die süßen Schafe da?
4: Ich nehme beides.
0: Und das bekommst du auch beides, nämlich in einem Film. Ich schicke dich in Glenkill.
4: Oh, super. Oh, geil, freue ich mich.
0: Ja, sehr cool. Mit wem gehst du rein, weißt du schon?
4: Ich werde mal schauen. Mein Mann und ich, wir haben heute Hochzeitstag. Vielleicht nehme ich ihn einfach mit.
0: Wie vielter Hochzeitstag?
4: 17.
0: Oh mein Gott, herzlichen Glückwunsch. Was ist denn das Geheimnis einer langen, glücklichen, tollen Ehe und Liebe? Jetzt musst du es raushauen. Wir wollen es jetzt von der Expertin wissen.
4: Oh je. Einfach viel miteinander reden und immer versuchen, irgendwie auf einer Ebene zu bleiben, ne?
0: Und oft ins Kino gehen.
4: Und oft ins Kino gehen, genau.
0: Und Planet hören, damit man da auch umsonst rein kann.
4: Ja, genau.
0: Meine Liebe, dann ganz viel Spaß euch. Liebe Grüße nach Nordhessen.
4: Super. Ciao. Vielen lieben Dank.
0: Ciao.
4: Einen schönen Tag.
0: Au, ciao. Ciao. So, und du willst auch rein. Glenkill, der neue Film mit Hugh Jackman und den Schafen. 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

0: Viertel nach neun. Hi, ich bin Jella und es ist noch gar nicht so lange her. Da haben wir Melissa aus Frankfurt gesagt, ey, du bist die Neue hier bei Planet Radio. Wo war das?
1: Oh mein Gott, oh, ich kann nicht reden.
0: Wer ist Wo Melissa?
2: Melissa, wir kommen hoch.
0: Melissa oh ist die Neue in der
2: Melissa,
0: Planet Crew.
2: In welchen Schock müssen wir?
0: Oh Gott, ich weiß gar nicht, was ich
3: du
0: sagen soll.
3: Du bist die Neue in der Planet Crew.
2: Ich bin aus der Puste, Leute.
0: Ach Mann, da haben wir sie überrascht, haben bei ihr daheim zu Hause geklingelt. Leander ist ins Treppenhaus gestürmt und hat sie mit einer Konfettikanone gebührend begrüßt. Und jetzt gehört sie einfach schon dazu. Es ist so, man denkt irgendwie, was? Das ist noch gar nicht so lange. Aber Melissa ist ja schon die Neueste aus der Planet Crew. Und sie hat schon richtig coole Sachen über die Planet Crew rausgefunden. Zum Beispiel gibt es jemanden im Planet Team. Beim Tanken, Autotanken, muss diese Person immer auf eine gerade Zahl kommen. Die Sims, dieses Spiel von früher, haben wir auch jemanden in der Planet Crew. Oh, der hat das Hardcore gesuchtet. Wer ist das und wer hat ein Original-Zigarettenpäckchen des Schlagerduos Die Amigos? Du checkst das bei Insta Planet Radio. Da hat Melissa mal so ein paar Fakten über ihr neues Team gesammelt.

0: wirklich absoluter Ohrwurm. Und bei ihr läuft, weil sie hat wieder einen WM-Song rausgehauen. Ja, wer kann, der kann. Also noch mehr zur Fußball-WM 2026 und was sonst noch geht. Wir checken es gleich bei Lorenzo in den Planet News.
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7: Ich bin Lorenzo. Bahnprobleme ab heute in Nordhessen, und zwar bis Mitte Juni. Betroffen ist laut NVV die Strecke zwischen Kassel und Bebra. Wegen Bauarbeiten fallen mehrere Züge aus. Es gibt einen Ersatzverkehr mit Bussen. Kaum ist die letzte Waffenruhe rum, greift Russland wieder ungewöhnlich heftig an. Bei der Attacke vorletzte Nacht auf die ukrainische Hauptstadt Kiew kamen 21 Menschen ums Leben, so die neuesten Angaben. Einer der eingeschlagenen Marschflugkörper sei erst vor wenigen Wochen gebaut worden, sagte der ukrainische Präsident Zelensky in seiner abendlichen Videobotschaft. Ein Hinweis darauf, dass Russland die nötigen Bauteile weiter beziehe und die weltweiten Sanktionen umgehe. Gibt es ein trauriges Ende für den gestrandeten Buckelwal aus der deutschen Ostsee? Vor der dänischen Insel Anholt ist ein toter Wal gefunden worden, meldet eine dänische Nachrichtenagentur und beruft sich auf die Umweltbehörde. Experten entnehmen heute Gewebeproben von dem toten Tier und schauen, ob es sich um den gleichen Wal handelt. 16 Jahre nach Waka Waka liefert Shakira wieder den offiziellen WM-Song. Den hat sie jetzt offiziell vorgestellt. Das Lied heißt Die Die und ist ein Duett mit dem Sänger Burna Boy. Darin feiert die Kolumbianerin bekannte Fußballlegenden und große Nationen wie Deutschland. Die Weltmeisterschaft beginnt in rund 4 Wochen. Dein Planet-Wetter. Erst Wolken, am Nachmittag mehr Regen und Gewitter, bis 15 Grad heute. Morgen wird's auch nochmal wechselhaft, es kommt aber morgen auch immer mal wieder die Sonne durch.
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0: Achtung auf der A7 Fulda-Kassel zwischen Niederaula und dem Hattenbacher Dreieck. Zwischen Niederaula und dem Hattenbacher Dreieck. Ein großer Gegenstand, der auf der Fahrbahn rumliegt. Da auf jeden Fall vorsichtig fahren.
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0: Einmal auf der B27 am Ortseingang von Asmushausen, wenn du aus Kornberg kommst. 80 sind da. Und in Kassel, Zentgrafenstraße stadteinwärts, aus einem schwarzen Caddy, da sind 30.
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0: Also auch am Brückentag brauchen wir deine Äuglein. Was du gesehen hast, gerne her damit per WhatsApp. 0172 978 3000.

Kings of Leon am Freitag, Brückentag. Und ich glaube, das ist das krasseste Tattoo, das ich wirklich seit langem gesehen habe. Sängerin Rihanna hat ja sehr, sehr viele Tattoos. Ich glaube, die ist auch dafür verantwortlich, dass sich irgendwann mal Anfang der 2000er ganz viele so Sterne hinter die Ohren haben tätowieren lassen, weil Rihanna hat das auch. Und jetzt hat sie das Gekritzel ihrer Kinder in der Kniekehle hängen. Es ist wirklich so. Also, ich feiere das irgendwie, weil ich das geil finde. Ich habe das auch schon mal so irgendwie, weiß ich nicht, so bei Leuten aus meinem Umfeld gesehen. Weiß nicht, eine bei der Tankstelle hatte mal so eine Kinderzeichnung auf dem Arm und ich meinte, ist das von ihren Kindern? Und sie so, ja, habe ich mir tätowieren lassen, habe ich sehr gefeiert. Aber das war halt eine kleine Figur. Und Rihanna hat wirklich einfach das Gekritzel. Also ein Kind nimmt einen Stift in die Hand und macht einfach links, rechts, zack, zack, zack, zack. Das von allen drei Kindern und das hängt ihr jetzt hinten in der Kniekehle, hat sie sich stechen lassen. Es ist wirklich sehr, sehr witzig. Sag mal, wie du das findest. Findest du das irgendwie ein bisschen weird oder sagst du super süß? Du checkst das Foto vom neuen Tattoo von Rihanna bei Insta Planet Radio.

0: Taylor Swift.
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0: Das ist The Fate of Ophelia vom Album Life of a Showgirl, aber das Album hätte ja auch Eisprung heißen können. Das hätte ich auch sehr gefeiert und deswegen feiere ich aktuell auch Sängerin Tove Lo. Nämlich ihr Album eigentlich Eisprung genannt. Also ihr neues Album heißt Estrus, das kommt im September, auf Deutsch Östrus. Und Östrus ist die Phase im Sexualzyklus von weiblichen Säugetieren. Also Eisprungphase, da ist man paarungsbereit, da ist man empfängnisbereit, da ist man quasi ready. Also das gefällt mir gut. Ich glaube, der ist auch so viel wurscht egal, in so einer guten Art. Also, es gibt den ersten Song aus diesem Album, der heißt I'm Your Girl, right? Also so, ich bin schon dein Mädchen, oder? Und sie hat verraten, was sie sich wünschen würde, was die Menschen tun, wenn sie diesen Song hören.
1: Yeah, I'm hoping that everyone will dance to it and cry to it and just make it the soundtrack of their lives.
0: Ganz genau. Also, gar nicht viel Ansprüche. Das soll der Soundtrack deines Lebens werden. Du sollst dazu tanzen und weinen. Oder weinen. Du kannst dir das aussuchen am Brückentag. In jedem Fall ist dieser Track da. Tove Lo, I'm Your Girl, right?

0: Tovelo. Neuer Track vom neuen Album, das bald kommt. I'm Your Girl Right. Und du weißt, du guckst zu viel Fernsehen. 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Das war doch mal die Werbung, eine Telekom-Werbung. Oh, nicer Song. Haben sie sich gut ausgesucht. Backriders, Way Back Home, checken wir nach News.
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2: Ach, ist das schön. Das Telefon hat gerade das allererste Mal geklingelt, verwählt. Du hast gefühlt schon alle Videos auf TikTok durch. Und warum nicht? Guckst halt jetzt noch eine Folge auf Netflix. Ja, ey, ich wünsche dir einen ganz, ganz schönen Brückentag. Und Grüße gehen raus an alle, die sich heute freigenommen haben und was mit der Family machen müssen. Mein Beileid.
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9: Ich bin Lorenzo. Sie kaufen günstig Konzertkarten, um sie dann zu Wucherpreisen weiterzuverkaufen. Die Bundesregierung arbeitet gerade an einem Gesetzesentwurf gegen professionelle Tickethändler. Das berichtet die Bild. Auslöser der aktuellen Debatte: über 60 Künstler und Bands hatten einen offenen Brief an die Regierung geschrieben. Darunter Nina Chuba, die Ärzte und die Toten Hosen. Die Bundeswehr könnte mehr Personal und Geräte zur Straße von Hormuz schicken als bisher geplant. Zum Beispiel Minentaucher und Abwehrsysteme, sagt das Verteidigungsministerium. Bisher war nur die Rede von einem Jagdboot und einem Versorgungsschiff. Allerdings gibt es noch kein Mandat vom Bundestag für den Einsatz. Gibt es ein trauriges Ende für den gestrandeten Buckelwal aus der deutschen Ostsee? Vor der dänischen Insel Anholt ist ein toter Wal gefunden worden, meldet eine dänische Nachrichtenagentur und beruft sich auf die Umweltbehörde. Experten nehmen heute Gewebeproben von dem toten Tier. Neuer Eklat bei Eintracht Frankfurt. Stürmer Johnny Burkhardt hat offenbar Trainer Riera beschimpft und soll dafür eine Geldstrafe von 20.000 Euro zahlen. Das berichtet die Bild. Passiert sei das beim Auswärtsspiel in Dortmund letzten Freitag. Die Eintracht wollte den Vorfall bisher nicht bestätigen. Dein Planet-Wetter. Es wird wechselhaft heute. Erst Wolken, am Nachmittag mehr Regen und Gewitter bis 15 Grad. Morgen am Samstag kommt neben Regen auch mal die Sonne raus.
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0: Auf der A7 Fulda-Kassel zwischen Niederaula und dem Hattenbacher Dreieck. Ein großer Gegenstand auf der Fahrbahn, da bitte aufpassen.
8: Blitzer.
0: Da hast du einen auf der B27 am Ortseingang von Asmushausen. Wenn du aus Kornberg kommst, 80 sind da. Und in Kassel wird geblitzt auf der Zentgrafenstraße. Statt einwärts aus einem schwarzen Caddy, da sind 30.

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0: du bist. Wer wurde vom Blitz getroffen und wie ist diese Frau auf dem Foto damals ums Leben gekommen? Das alles, und das ist kein Scheiß, erfährst du bei Battle of Fates. Krasse Show bei Disney Plus. Schicksalsleser, die treten da gegeneinander an. Die kommen aus Südkorea, das sind Tarotkartenleger, Schamanen, Hellseher. Und wer von ihnen ist der oder die Beste? Und es gibt wirklich auch einen Fußleser.
1: Your fourth toe on the right foot looks great. This means marriage will become a possibility as you age. And you accumulate wealth.
0: Also der vierte Zeh sagt scheinbar aus, ob man heiratet. Vielleicht kann der Fußleser mal bei den Bachelors zwischen die dicken Onkel gucken. Die sind so aufgeregt beim ersten Aufeinandertreffen, dass sie einfach Englisch miteinander reden.
2: Yeah, it's a big surprise, yeah.
3: But it's nice.
4: Aber du sprichst auch Deutsch.
2: Ja, ich spreche auch Deutsch.
4: Der ganze, warum sprechen wir da nicht ganz Englisch?
3: Ja, du machst auch mit.
2: Ich mache auch mit.
3: Cool.
2: Ja, du anscheinend auch, ja?
0: Ja. Ja, und sie ist auch dabei. Einfach die Schwester von einem der Bachelor.
5: Ich werde in die Villa der Frauen einziehen.
6: I'm a master.
5: Als Maulwurf.
0: Oh mein Gott, dem Bruder beim Rummachen zugucken. Yay! Das guckst du, wenn du Bock hast. 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
4: Achtung, auf der A60 Rüsselsheim-Mainz. In der Abfahrt Mainz-Laubenheim liegen unbekannte Gegenstände auf der Fahrbahn, also fahr hier bitte besonders vorsichtig. Dann haben wir noch einmal Achtung, auf der A66 Fulda Richtung Hanau zwischen Neuhof Süd und Flieden liegen Fahrzeugteile auf der Fahrbahn, also auch hier bitte aufpassen. Das war's schon von den Straßen, aber wir haben
3: Blitzer.
4: Und zwar in Kassel auf der Zentgrafenstraße statt einwärts wird aus einem grauen Caddy rausgeblitzt, hier darfst du 30 fahren. Und auf der B27 am Ortseingang von Asmushausen aus Kornberg kommend, hier darfst du 80 fahren. Hast du noch was gesehen, einen Stau oder einen Blitzer? Dann schick mir gerne WhatsApp hier direkt in den Planet Tower an die 0172 978 3000.

0: Achtung, auf der A5 Kassel Richtung Frankfurt zwischen Friedberg und Bad Homburger Kreuz sind Steinewerfer auf der Fahrbahn. Bitte fahren beiden Richtungen äußerst langsam und vorsichtig.
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1: Ich hätte diese Woche fast meinen Job verloren. Naschette aus Langen, die wollte unbedingt mal hier den Astro-Check bei Planet performen. Ihre Freunde haben da was in die Wege geleitet. Und Naschette, was haben die sich denn dabei gedacht?
2: Die dachten sich, Jella langt, es wird jetzt mal was Besseres kommen, du.
1: Bist du ready?
2: I'm ready.
1: Aha, ich habe meinen Job Gott sei Dank behalten. Und wie ready Naschette wirklich war, checkst du gerne bei Planet Insta. Mein lieber Leander aus der Planet Crew, dich hättest diese Woche auch fast aus dem Leben gehauen, oder?
3: Absolut. Ich habe diese Woche Reformer Pilates getestet und war da der einzige Mann unter ganz vielen Frauen und ich bin gestorben. Mir ist der Schweiß aus dem Gesicht getropft. Ich habe Schmerzen an Körperteilen gehabt, wo ich nicht wusste, dass ich Körperteile habe. Und wie das Ganze aussieht, das checkst du bei Insta Planet Radio.

0: Ach, ist das schön. Das Telefon hat gerade das allererste Mal geklingelt, verwählt. Du hast gefühlt schon alle Videos auf TikTok durch. Und warum nicht? Guckst halt jetzt noch eine Folge auf Netflix. Ja, ey, ich wünsche dir einen ganz, ganz schönen Brückentag und Grüße gehen raus an alle, die sich heute freigenommen haben und was mit der Family machen müssen. Mein Beileid.
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6: Traffic. A5, Kassel Richtung Frankfurt. Zwischen dem Nordwestkreuz Frankfurt und dem Westkreuz Frankfurt 2 Kilometer Stau. Und auf der A661 Oberursel Richtung Egelsbach. Zwischen dem Bad Homburger Kreuz und Frankfurt-Heddernheim 3 Kilometer Stau an der Baustelle. Das war es schon von den Straßen, aber es gibt
7: Blitzer.
6: In Hanau-Wolfgang in Richtung Hanau hinter einer Bushaltestelle. Hier sind 50 erlaubt. Und in Neu-Isenburg auf der Frankfurter Straße stadtauswärts in Höhe einer Bäckerei. Hier darfst du 30 fahren. Und wenn auch du einen Blitzer gesehen hast, dann schick uns doch einfach eine WhatsApp-Sprachnachricht an die 0172 978 3000.

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1: Ich habe seit Tagen einen Ohrwurm. Das Ding ist, der Song löst ganz, ganz schlechte Gefühle aus.
2: Everybody going out of this case, see we get to the end, but that's
1: ist der hier. Und dieser Schrei, kriege ich jetzt schon wieder Instant Gänsehaut, ist nämlich aus einem neuen Film bei Netflix, und zwar Apex heißt der. Den Schrei übrigens habe ich vorhin mit Melissa, weil es mir keine Ruhe lässt, mal nachgemacht. Ich habe es nicht hinbekommen, und sie?
3: Nee, wie macht ihr das?
1: Boah, heftig, mal nochmal. War extrem nah dran, war schon stark. Apex bei Netflix.
4: Gehen Sie alleine raus? Würde ich nicht empfehlen.
3: Wie macht ihr das?
1: Boah, heftig, mal nochmal. War extrem nah dran, war schon stark. Apex bei Netflix.
4: Gehen Sie alleine raus?

0: schlafe ich aktuell. Es geht aber eigentlich um den neuen Star Wars Film.
1: Wir alle kennen die Geschichten über den mandalorianischen Kopfgeldjäger. Und dieses Kind.
0: Ist allerdings quasi eine Fortsetzung der Serie, The Mandalorian.
2: Fürchtest du dich? Das solltest du.
1: Guter Schuss, Baby!
0: Also auch ein Muss für alle Star Wars Fans. Pedro Pascal in der Hauptrolle Star Wars. The Mandalorian and Grogu jetzt neu im Kino.
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9: Traffic.
10: A661, Ober Ursel Richtung Egelsbach, zwischen dem Bad Homburger Kreuz und Frankfurt-Heddernheim, 3 Kilometer Stop and Go an der Baustelle.
9: Blitzer.
10: In Kassel auf der Zentgrafenstraße stadteinwärts aus einem schwarzen Caddy wird geblitzt, hier darfst du 30 fahren. Und in Limburg auf der B8 stadtauswärts in Richtung Autobahnauffahrt zur A3 nach Köln. Und wenn auch du einen Blitzer gesehen hast, dann schick uns doch einfach eine WhatsApp-Sprachnachricht an die 0172 978 3000.

Miley Cyrus, End of the World. Und das ist hier ganz wichtig für dich. Achtung, auf der A66 Wiesbaden-Frankfurt zwischen Frankfurt-Ludwig-Landmann-Straße und Frankfurt-Mikl-Allee. Da sind Kinder auf der Fahrbahn in beiden Richtungen. Bitte ganz, ganz vorsichtig. Und das ist jetzt Olivia Dean für dich.

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0: gedatet. Und Naschet, was haben die sich denn dabei gedacht?
1: Die dachten sich, Jella langt, es wird jetzt mal was Besseres kommen, du.
0: Bist du ready?
1: I'm ready.
0: Aha, ich habe meinen Job Gott sei Dank behalten. Und wie ready Naschet wirklich war, checkst du gerne bei Planet Insta. Mein lieber Leander aus der Planet Crew, dich hätt's diese Woche auch fast aus dem Leben gehauen, oder?
2: Absolut. Ich habe diese Woche Reformer Pilates getestet und war da der einzige Mann unter ganz vielen Frauen und ich bin gestorben. Mir ist der Schweiß aus dem Gesicht getropft. Ich habe Schmerzen an Körperteilen gehabt, wo ich nicht wusste, dass ich Körperteile habe. Und wie das Ganze aussieht, das checkst du bei Insta Planet Radio. Friday.

0: Der Kettle Roy ist ja der kleine Bruder von Justin Bieber. Also stimmt natürlich nicht, aber das wirkt immer so. Auch was so Performance angeht und sowas. Der macht das immer ein bisschen, finde ich, wie Justin Bieber. Also genauso gut, das ist ein Kompliment. Und Kettle Roy hatte jetzt ein Konzert in Florida und hat da seinen Song Without You performt. Aber in einer anderen Version, musst du dir vorstellen, der steht genau in der Mitte der Arena. Um ihn herum alles dunkel, alle Handylicht an und dann singt er das. Die ganze Arena singt mit. Es ist so krass, ich hab Gänsehaut. Und das Original, das gibt's hier gleich. Without You von The Kid LAROI nach dem Traffic.
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0: 8:02 haben wir und Achtung bei dir auf der A67 Darmstadt in Richtung Mönchhof-Dreieck zwischen Büttelborn und Groß-Gerau. Da liegt eine Dachbox auf der Fahrbahn, deshalb da bitte vorsichtig fahren. Und auf die A661 über Usel-Egelsbach zwischen dem Bad Homburger Kreuz und Frankfurt-Heddernheim. Da sind es gerade 3 Kilometer Stop and Go.
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0: In Friedrichsdorf-Burgholzhausen in Höhe der Feuerwehrbestück blitzt in beiden Richtungen, darfst du 30 fahren. Und dann noch einer in Neu-Isenburg auf der Frankfurter Straße statt auswärts in Höhe der Bäckerei. Auch da ist 30 erlaubt.
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0: Endlich das neue Album von Drake da und noch 2 weitere Alben. Ja, der Mann hat heute einfach mal 3 Alben released, einen ganz neuen Song aus einem dieser Alben. Den gibt's hier gleich in 10 Minuten.

0: Das ist Selena Gomez für dich hier bei Planet. Und 3 Jahre ist es jetzt mittlerweile her. Da hat Track sein letztes Album released. Seitdem hat er viel in seinem riesigen Anwesen in Toronto gechillt. Er hat etliche Basketball-NBA-Spiele geguckt, sich heftig mit Kendrick Lamar gebieft. Aber er hat die 3 Jahre auch genutzt und an neuer Musik gearbeitet und war da ein bisschen übermotiviert, weil er hat quasi all die neue Musik, an der er gearbeitet hat, heute rausgebracht. Kein Scheiß. Heute hat der Mann nicht nur nicht nur 2, sondern gleich 3 Alben rausgehauen. 3 neue Alben seit heute draußen. Das sind insgesamt 43 neue Songs von Drake. Hast du erstmal was zu tun als Fan, wenn du die alle hören willst. So, das Hauptalbum von den 3, die heute rausgekommen sind, das ist aber Iceman. Da hat er auch Promo für gemacht mit einer fetten Eisstatue in Toronto, die dann geschmolzen ist und im Inneren stand dann ganz groß, Release-Datum von Iceman, bla bla bla. So, jetzt heute ist es draußen und auf diesem Album Iceman hat sich Drake mit ganz vielen Themen beschäftigt. Eben halt dem Beef mit Kendrick Lamar, J. Cole, Rap-Kollege, der war auch noch mit dabei und Basketballer LeBron James. Aber es geht auch um sehr persönliche Dinge, wie Drakes Vater. Der hat nämlich leider Krebs. Die kämpfen da gerade gegen an und auch darüber rappt Drake und zwar auf diesem Song hier, Make Them Cry. Das ist der neue Song aus dem neuen Album von Drake, heute rausgekommen und den entdecken wir jetzt zusammen neu hier bei Planet.
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0: So, das war ein harter Tag. Und heute Abend saufe ich mir erstmal ein. Was bleibt mir sonst anders übrig? Jetzt trinke ich mir gleich erstmal ein.
1: Ja, das war ich gestern. Oh, es war ja Vatertag. Ich sag mal so, dreht sich bei dir auch noch alles? Uiuiuiui. Naja, hilft ja nichts. Dann müssen wir durch. Mein Opa hat immer gesagt, wer trinkt, der kann auch arbeiten. Jaha, mache ich auch. Daily Patrick gibt's deswegen gleich in 10 Minuten.
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0: Ach, erstmal Grüße an alle, die genauso dumm waren wie ich und sich auch nicht freigenommen haben heute am Brückentag, weil sie dachten, ja, komm, das schaffe ich. Spoiler, nein, ist nicht leicht heute, noch mit wahrscheinlich so circa 5,3 Promille Restalkohol nach Vatertag. Boah, ich bin so wahnsinnig fertig, ich kann nicht, auch die Nacht jetzt. Die Nacht war viel zu kurz.
1: Oh, Mausin, es tut mir jetzt aber so leid für dich, eine Runde mitlaufen.
0: Oh, dankeschön.
1: Aber eigentlich auch frech, ehrlich gesagt, dass du dich da jetzt so anstellst. Weißt du warum?
0: Nee.
1: Weil in Alaska haben die Menschen irgendwie ab jetzt 80 Tage lang keine Nacht.
0: Was?
1: Ja.
0: Wie das denn? Warum?
1: Das nennt sich irgendwie Mitternachtssonne. Das heißt, die haben jetzt irgendwie 2,5 Monate, geht die nicht unter und es ist immer hell.
0: 2,5 Monate ist es hell da? Wie kann das sein?
1: Gibt's? Ja, du willst ja so, dass ich mich blamier, weil ich die wissenschaftliche Erklärung natürlich nicht kenne. Aber ich weiß, das hat irgendwas mit der Erdachse zu tun und irgendwie im Sommer ist der Nordpol dann die ganze Zeit der Sonne zugerichtet und die dreht sich dann quasi nicht weg. Jetzt frag bitte nicht weiter, weil weiter weiß ich nicht. Und hier Leute zu.
0: Ja gut, ich bin heute eh so verschallert durch Vatertag. Du hättest mir irgendwas erzählen können, wenn ich ehrlich bin. Ich höre eh nicht so richtig zu.
1: Ja, danke Patrick.

0: Alex Warren hat in seiner Insta-Story gepostet, ich bin gerade in einem Hühnergeschäft. Keine Ahnung, was das ist, aber egal, darum geht's nicht. Sondern der ist gerade im Laden gewesen und da lief im Hintergrund sein Song. Und das wäre wohl das allererste Mal, dass ihm das passiert ist und er ist da in diesem Laden eigentlich komplett ausgeflippt. So, vielleicht hört ja Alex Warren gerade zu. Will ihn schon mal drauf vorbereiten. Seinen Song gibt's hier nämlich gleich. Egal, wo er ist. Alex Warren, Ordinary, nach News.
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11: Ich bin Judith. Mitten auf einer Einsatzfahrt hat ein Autofahrer einen Streifenwagen auf der A5 bei Darmstadt verfolgt. Der 22-Jährige fuhr laut Polizei dicht auf, setzte immer wieder die Lichthupe ein. Die Streife brach die Blaulichtfahrt ab und stoppte den Mann. Dabei kam raus, er war offenbar betrunken. Im Wagen fand die Polizei zudem mehrere leere Bierflaschen. Seit fast 30 Jahren wird Scientology in Deutschland vom Verfassungsschutz beobachtet. Das soll sich jetzt ändern. Laut Verfassungsschützer werde man zwar weiter ein Auge auf die Organisation haben, eine systematische Beobachtung werde es aber nicht mehr geben. Der Grund, die Scientology Church habe an Bedeutung verloren. Mal eben schauen, mit wem die Partnerin oder der Partner so gechattet hat. Fast jeder Zweite unter 30 hat schon mal heimlich das Handy des Partners durchsucht, zeigt eine neue Umfrage des Digitalverbands Bitkom. Als häufigstes Motiv werden übrigens Neugier und der Verdacht auf Untreue genannt. Darauf warten die Fans schon seit Jahren. In der Videospielbranche verdichten sich die Anzeichen für eine unmittelbar bevorstehende Marketingoffensive zum Megagame Grand Theft Auto 6. Nach internen Händlerinformationen könnte der Vorverkauf am Montag starten. Das Spiel soll demnach am 19. November diesen Jahres zunächst exklusiv für PlayStation und Xbox erscheinen.
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11: Dein Planetwetter. Heute Regen und auch Gewitter bis 15 Grad. Morgen neben Regen auch mal Sonne bis 16 Grad.
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0: Es ist gleich 7:03 und Achtung bei dir auf der A66 Fulda Richtung Hanau. Zwischen Schlöchtern Nord und Schlöchtern Süd, da laufen Bergungsarbeiten nach dem Unfall auf der rechten Spur. Und die A661 nach Oberursel-Egelsbach zwischen dem Bad Homburger Kreuz und Frankfurt-Heddernheim gerade 3 Kilometer Stop and Go.
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0: Auf der A66 Frankfurt-Wiesbaden in Höhe Wiesbaden-Erbenheim steht ein Blitzer kurz vor der Tankstelle und noch einer in Rüsselsheim auf der Verkaufsstraße da in beiden Richtungen.
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0: Also es gibt ja Kartenleser, dann gibt es auch Menschen, die aus dem Kaffeesatz lesen und anscheinend gibt es auch Fußleser. Kein Scheiß, die dir deine Zukunft von den Füßen ablesen. Jella hat eine Reality-Show für dich. Hörst du gleich.

0: bist. Wer wurde vom Blitz getroffen und wie ist diese Frau auf dem Foto damals ums Leben gekommen? Das alles, und das ist kein Scheiß, erfährst du bei Battle of Fates. Krasse Show bei Disney Plus. Schicksalsleser, die treten da gegeneinander an. Die kommen aus Südkorea, das sind Tarotkartenleger, Schamanen, Hellseher. Und wer von ihnen ist der oder die Beste? Und es gibt wirklich auch einen Fußleser.
1: Your fourth toe on the right foot looks great. This means marriage will become a possibility as you age. And you accumulate wealth.
0: Also der vierte Zeh sagt scheinbar aus, ob man heiratet. Vielleicht kann der Fußleser mal bei den Bachelors zwischen die dicken Onkel gucken. Die sind so aufgeregt beim ersten Aufeinandertreffen, dass sie einfach Englisch miteinander reden.
2: Ja, yeah, it's a big surprise,
3: ja. Ja, ja, but it's nice.
4: Aber du sprichst auch Deutsch.
3: Ja, ich spreche auch Deutsch.
4: Der kann so, warum sprechen wir da nicht ganz Englisch?
5: Ja, du machst auch mit.
3: Ich mache auch mit.
5: Cool.
3: Ja, du anscheinend auch, ja?
5: Ja.
0: Ja, und sie ist auch dabei. Einfach die Schwester von einem der Bachelor.
6: Ich werde in die Villa der Frauen einziehen.
7: I'm a master.
6: Als Maulwurf.
0: Oh mein Gott, dem Bruder beim Rummachen zugucken. Yay! Das guckst du, wenn du Bock hast.

keep watching. Tate McRae, Just Keep Watching für dich hier an diesem Freitag. Und ich muss kurz was loswerden, vielleicht geht's dir ja auch so. Ich weiß, das ist typisch deutsch, aber das Wetter aktuell, es regt mich so auf, es nervt. Kann sich das mal entscheiden? Ist jetzt warm, bleibt jetzt die Sonne mal da? Regnet's dann doch gleich wieder? Hagelt's vielleicht heute auch? Ey, es ändert sich alle 3 Sekunden. Kannst du dich einfach nicht drauf verlassen. Deshalb habe ich was für dich, da ist das Wetter völlig egal. Ich habe nämlich Kinotickets und die hau ich raus gleich hier for free. Für welchen Film und deine Chance an Tickets zu kommen, alles gleich in 10 Minuten.

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0: Gaga, The Dead Dance. Es ist gleich 20 vor 4 an diesem Freitag und Schafe, die sprechen können und einen Mordfall aufdecken. Ich schwöre, mir geht's gut. Das liegt auch nicht am Restalkohol von gestern, von Vatertag, sondern darum geht's wirklich. Im neuen Kinofilm, und da schicke ich dich heute rein. Ich habe nämlich Tickets für dich für Glenkill, ein Schafskrimi. Gestern ist der rausgekommen, ist so ein Mix aus Komödie und Mystery.
1: Der Polizist ist ein Totalausfall. Wir müssen ihm helfen.
2: Traut ihr euch, eure Wiese zu verlassen?
3: Wir haben keine Angst.
1: Was ist das?
3: Ich glaube, eine Straße.
1: Aus was besteht die?
3: Nicht aus Gras, das ist mir sicher.
0: Also Schafe, die da als Detektive unterwegs sind.
1: Unser Schäfer wurde ermordet. Und wir werden das Verbrechen aufklären.
0: Und mit Schäfer meinen sie Hugh Jackman. Der spielt nämlich die Hauptrolle, der ist der Schäfer. Und da die Schafe aber auch sprechen können, hörst du im deutschen Kinofilm die Stimmen unter anderem von Anke Engelke und auch Bastian Pastewka. Also Schäfer meinen sie Hugh Jackman. Der spielt nämlich die Hauptrolle, der ist der Schäfer. Und da die Schafe aber auch sprechen können, hörst du im deutschen Kinofilm die Stimmen unter anderem von Anke Engelke und auch Bastian

0: gestern, da war ja Vatertag und auch Nico Santos wurde von seiner Family gefeiert. Vor knapp 2 Jahren ist er ja auch das erste Mal Papa geworden und seine Frau hat gestern bei Insta gepostet: Happy Papa-Tag an den besten Papa, den wir uns wünschen könnten, weil der Job und Family so gut einen Hut bekommt. Und dazu hat sie noch ein Foto von ihm gepostet, wie er gerade einen Kinderwagen schiebt. Also sehr süß. Papa Santos gibt's hier gleich. All-Time High für dich nach den News.
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7: Ich bin Judith. Beim Alkohol hört für viele Deutsche der Spaß auf. So auch offenbar für einen Tennisclub aus Gießen. Der Verein Rot-Weiß hat die Pächter des Vereinslokals rausgeschmissen, weil sie keinen Alkohol ausschenken wollen, berichten mehrere Medien. Das sei aber von Anfang an klar gewesen, kontert das Pächterpaar. Trotzdem muss das Lokal und die dazugehörige Wohnung demnach bis zum Abend geräumt sein. Damit verlieren auch 3 Kinder ihr Zuhause. Viele Experten sind sich einig, vermutlich handelt es sich bei dem toten Wal vor Dänemark um Timi. Letzte Gewissheit sollen Gewebeproben des Tieres geben. Der vor der deutschen Ostseeküste gestrandete Wal hatte wochenlang Schlagzeilen gemacht. Zuletzt hatte eine private Rettungsinitiative das Tier tagelang bis in die Nordsee transportiert. Wir streiten zu viel und bringen zu wenig Ergebnisse. Das hat Kanzler Merz über die Arbeit der schwarz-roten Bundesregierung gesagt. Er wolle auch seine eigene Kommunikation verbessern, kündigte er auf dem Katholikentag an. Im aktuellen Deutschland-Trend gaben nur 13% an, dass sie mit der Bundesregierung zufrieden seien. Schulen und Parks sind geschlossen und viele Anwohner in heller Aufregung. In der französischen Kleinstadt Castelginet soll eine hochgiftige Kobra unterwegs sein. Ein Zeuge hatte ein Bild von dem Reptil gemacht, das Experten für echt halten. Seitdem durchkämmt die Feuerwehr die Stadt, bisher ohne Erfolg. Unklar ist im Moment noch, ob die Schlange einem Reptilienliebhaber entwichen ist oder ob jemand die Kobra ausgesetzt hat. Dein Planetwetter. Heute Regen und auch Gewitter bis 15 Grad. Morgen neben Regen auch mal Sonne bis 16 Grad.
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0: Es ist 10 vor 4 und eine Meldung habe ich für dich. Die kommt von der A661 Oberursel Richtung Egelsbach zwischen dem Bad Homburger Kreuz und Frankfurt-Heddernheim. Da sind es gerade 3 Kilometer Stop and Go.
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0: In Friedrichsdorf, Burgholzhausen steht ein Blitzer in Höhe der Feuerwehr. Da in beiden Richtungen darfst du nur 30 fahren. Und dann noch einer in Hanau-Wolfgang Richtung Hanau. Da versteckt hinter der Bushaltestelle ist 50 erlaubt.
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0: Boah, bin ich platt heute, aber Melissa meint, ich soll nicht so rumheulen. Die Leute in Alaska irgendwie sind härter dran. Was er damit genau meint, das sagt sie uns gleich in

0: Ellie Goulding für dich. Es ist genau 4 nach 4.
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0: Und an der Stelle erstmal schöne Grüße an alle, die genauso dumm waren wie ich und sich heute nicht freigenommen haben an diesem Brückentag, weil sie ja dachten, oh komm, weißt du was, das schaffe ich. Spoiler. Nee, ey, ist heute wirklich nicht leicht, bin ich ganz ehrlich. Ich habe vielleicht noch so 5,3 Promille Restalkohol, schätze ich mal. Ja, Vatertag gestern, ist nicht easy. Ich bin richtig fertig. Auch die Nacht viel zu kurz.
3: Oh, was denn? Oh, Maus.
0: Ja, so.
3: Du armes kleines Baby, es tut mir aber so leid für dich.
0: Dankeschön.
3: Aber eigentlich war frech, dass du dich so aufregst.
0: Warum?
3: Weil in Alaska, hast du schon mal was davon gehört? Alaska?
0: Ja, kenne ich.
3: Da haben die Leute jetzt 80 Tage lang keine Nacht.
0: Was?
3: Ja, also das nennt sich Mitternachtssonne. Aber die geht jetzt halt irgendwie 2,5 Monate nicht unter. Das heißt, es ist immer hell.
0: 2,5 Monate ist da nicht hell. Warte, erklär mal, warum ist das?
3: Ja, du meinst ja so, dass ich mich blamiere, weil ich den wissenschaftlichen Teil nicht weiß.
0: Ja, interessiert mich jetzt.
3: Aber ich, also was ich weiß, das hat irgendwas mit der Erdachse zu tun. Mhm. Also im Sommer ist der Norpol dann so zur Sonne gerichtet und dann dreht sich dies quasi nicht weg. Und jetzt frag nicht weiter, weil es hören auch noch Leute zu. Ich will mich nicht blamieren.
0: Ich sag dir, wie es ist. Ich bin heute eh so verschallert. Du hättest irgendwas erzählen können. Ich höre dir eh nicht so richtig zu.
3: Ja, toll, danke.
0: Hm? Was hast du gerade gesagt?
3: Frech.

0: Das ist Megan Thee Stallion hier für dich bei Planet mit Sweetest Pie. Und es ist so schlimm, ich habe bei Netflix einen Film geguckt und seitdem habe ich davon einen Ohrwurm. Und zwar von diesem Song hier, Achtung. 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Vielleicht hast du den Film ja auch schon gesehen, dann weißt du Bescheid. Wenn nicht, dann musst du den Film unbedingt noch gucken, weil gerade diese Szene, wenn dieser Track kommt und dann hast du eben den Schrei gehört, es ist alles sehr, sehr krass. Um welchen Film es da geht und was sonst noch im Kino läuft, das hörst du alles gleich hier bei Screentime. What's up, guys?
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1: Ich habe seit Tagen einen Ohrwurm. Das Ding ist, der Song löst ganz, ganz schlechte Gefühle aus. Ist der hier? Und dieser Schrei. Oh, kriege ich jetzt schon wieder Instant Gänsehaut. Ist nämlich aus einem neuen Film bei Netflix. Und zwar Apex heißt der. Den Schrei übrigens habe ich vorhin mit Melissa, weil es mir keine Ruhe lässt, mal nachgemacht. Ich habe es nicht hinbekommen. Und sie?
2: Nee, wie macht ihr das?
1: Oh, heftig. Mal nochmal. Extrem nah dran, war schon stark. Apex bei Netflix.
3: Gehen Sie alleine raus? Würde ich nicht empfehlen.
4: Ich will nach Grand Isle Narrows.
5: Auf die einfache oder harte Tour?
4: Die beste Tour.
1: Charlize Theron und Taron Egerton in den Hauptrollen.
6: Es ist ganz einfach. Du hast bis zum Ende des Songs Zeit, dich so weit es geht zu entfernen. Hast du vernünftige Schuhe? Das wird gehen.
1: Und so geil dieser Song auch ist.
7: Everybody going out of this game.
1: So schlimm ist dieser Film. Ultra spannend, richtig, richtig gut. Musst du unbedingt gucken. Apex, jetzt neu bei Netflix.
6: Das wird gehen.
1: Und so geil dieser Song auch ist.
7: Everybody going out of this game.
1: So schlimm ist dieser Film. Ultra spannend, richtig, richtig gut. Musst du unbedingt gucken. Apex.

0: Alter, ist das heftig. Anders kann ich das nicht sagen. 4 Kilometer lang, 160 Meter hoch und 250 km/h schnell. Das sind die Facts der längsten, höchsten und auch schnellsten Achterbahn der Welt. Die steht in Saudi-Arabien und wie das abgeht, das kannst du jetzt mal in der Insta-Story von Robin Schulz angucken. Der ist da nämlich gerade und hat sich so eine Kamera am Arm festgemacht und er filmt das halt alles mit. Es ist absolut crazy, als würde er in so einem Supersportwagen sitzen. Und so schnell die Achterbahn ist, so schnell gibt es ihn auch hier, Robin Schulz. Da kommt er gerade. Oh Gott, Embers. Sorry, gleich nach News.
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10: Ich bin Judith. Sie verkaufen günstig Konzertkarten, um sie dann zu Wucherpreisen weiterzuverkaufen. Die Bundesregierung arbeitet gerade an einem Gesetzesentwurf gegen professionelle Tickethändler, das berichtet die Bild. Auslöser der aktuellen Debatte, über 60 Künstler und Bands hatten einen offenen Brief an die Regierung geschrieben, darunter Nina Chuba, die Ärzte und die Toten Hosen. Fast 15 Tonnen Drogen, die hat der Frankfurter Zoll im vergangenen Jahr aus dem Verkehr gezogen. Der Wert rund 190 Millionen Euro gab das Hauptzollamt in einer Bilanz bekannt. Auch jede Menge illegale Arzneimittel und etwa gefälschte Waren im Wert von rund 200 Millionen Euro kamen demnach nicht am Frankfurter Zoll vorbei. Sie schmecken oft süß, enthalten aber ein Nervengift. Nikotinbeutel, die zwischen Oberlippe und Zahnfleisch gesteckt werden. Die Weltgesundheitsorganisation warnt jetzt vor diesem Trend. Die Konzerne wollten mit Werbung auf Social Media vor allem junge Leute ködern, so die WHO. Das zeigten die Geschmacksrichtungen wie etwa Gummibärchen oder Lakritzgeschmack. Mal eben schauen, mit wem die Partnerin oder der Partner so gechattet hat. Fast jeder Zweite unter 30 hat schon mal heimlich das Handy des Partners durchsucht, zeigt eine neue Umfrage des Digitalverbands Bitkom. Als häufigstes Motiv werden übrigens Neugier und der Verdacht auf Untreue genannt. Dein Planetwetter. Heute Regen und auch Gewitter bis 15 Grad. Morgen neben Regen auch mal Sonne bis 16 Grad.
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0: Um 9:05 geht das relativ flott. Das ist nur eine Meldung für dich. Die kommt von der A661 Oberursel Richtung Egelsbach zwischen dem Atomburger Kreuz und Frankfurt-Heddernheim. Da sind es gerade 3 Kilometer Stop and Go.
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0: Wie viele Alben willst du rausbringen und Drake nur? Ja, der Mann hat heute einfach mal 3 Alben rausgehauen und deshalb hören wir da mal gleich rein. Der neue Song von Drake.

Herr Schmidt wäre geil für dich. Und andere bringen so alle 3 Jahre ein Album raus. Drake, der bringt an einem Tag 3 Alben raus. Wirklich. Der Mann ist heute einfach mal komplett eskaliert. Hat in der Nacht 3 Alben released. 43 Songs insgesamt hat er gemacht. Und einen haben wir ja heute hier schon im Laufe der Show bei mir gehört. Und einen anderen Song, den gibt's jetzt für dich. Und zwar hat er sich für einen Song einen alten Kumpel mit dazu geholt. Rap-Kollege Future. Die kennen sich schon ganz gut. Die haben schon ein paar Mal zusammengearbeitet. Too sexy for this girl. Too sexy for your girl. Too sexy for this world. Too sexy for this. Einmal hier bei Way Too Sexy oder der hier. Das Love Me. Lil Wayne auch noch mit dabei. Und jetzt wieder beim neuen Track. Track zusammen mit Future. Sehr, sehr geiler Song geworden. Ran to Atlanta heißt der. Auf dem neuen Album Iceman mit drauf. Ich würde dir empfehlen, wenn du sagst, oh, ich habe jetzt nicht so viel Zeit, ich kann jetzt nicht 3 Alben hören, sorry, dann hör unbedingt das Album Iceman von ihm. Das ist auch sein Halbalbum, damit ist er rausgegangen. Lohnt sich sehr, weil ich finde, der alte Track ist zurück. Der beschäftigt sich da mit ein paar Themen. Da geht es einmal um den Beef mit Kendrick Lamar, aber auch so um Druck, der auf ihm lastet, so als Megastar immer wieder zu liefern. Sein Vater ist Teil des Albums, der ist leider krebserkrankt, das hat er da announced. Und ich finde, es ist ein persönliches Album geworden. Ich finde, der Sound ist aber so alter Drake wieder ein bisschen zurück. Und wir entdecken jetzt den neuen Song von Drake. Zusammen mit Future, Ran to Atlanta, neu für dich jetzt hier bei Planet.

the People mit Pump Up Kicks für dich an diesem Freitag und ab ins Kino geht's für dich. Also ich hau hier heute Kinotickets raus für Glenn Kill, neuer Film mit Hugh Jackman. Und deine Chance, dir diese Tickets zu schnappen, gibt's hier gleich in knapp 10 Minuten.

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0: Frankfurt ist jetzt hier, gerade am Planet Free Phone. Gabi, was geht denn bei dir heute so an diesem Brückentag?
1: Oh, das weiß ich noch nicht so genau. Im Moment muss ich leider gerade einen Krankenhausbesuch machen, deswegen konnte ich auch nicht sofort ran. Aber ansonsten hoffe ich, dass der Abend noch ein bisschen netter wird.
0: Ich glaube ja, wenn du sagst, du hast Bock auf Schafe und du hast Bock auf
1: Hallo.
0: Mäh. So, das ist die richtige Antwort. Ja, Gabi, dann jetzt schon mal ganz, ganz viel Spaß. Ich schicke dich in den neuen Glenkill-Film.
1: Cool, danke. Super.
0: Bist du so ein Schafs-Fan oder warum?
1: Ja. Und auch meine beste Freundin, die liebt Schafe über alles. Und ich habe auch den Trailer vor 2 Tagen gerade im Kino gesehen. Von daher dachte ich, boah, da würde ich gerne mit ihr hingehen.
0: Ach, wie geil. Perfekt. Und dann Hugh Jackman im Kino, ja, kann man sich auch angucken, ne?
1: Absolut.
0: Ja, schön. Dann euch zwei ganz viel Spaß.
1: Danke, super.
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0: Geiler Track. Okay, Super Bowl Halftime Show ist krass, ne? Brauchen wir nicht drüber diskutieren. Aber die bei der Fußball-WM haben sich dieses Jahr wirklich auch nicht lumpen lassen. Beim WM-Finale am 19. Juli, da sind in der Halbzeit auf der Bühne Shakira, Madonna und auch die Jungs von BTS. Alter, muss ich mal geben, was für Megastars zusammen eine Show da liefern werden. Crazy. Und so einen kleinen Vorgeschmack, den gibt's hier gleich. Madonna, gerade mal angerufen, die hatte leider keine Zeit, aber Shakira mit Underneath Your Clothes und die Jungs von BTS mit Swim gibt's hier beide. Gleich nach News.
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5: Ich bin Judith. Beim Alkohol hört für viele Deutsche der Spaß auf. So auch offenbar für einen Tennisclub aus Gießen. Der Verein Rot-Weiß hat die Pächter des Vereinslokals rausgeschmissen, weil sie keinen Alkohol ausschenken wollen, berichten mehrere Medien. Das sei aber von Anfang an klar gewesen, kontert das Pächterpaar. Trotzdem muss das Lokal und die dazugehörige Wohnung demnach bis zum Abend geräumt sein. Damit verlieren auch drei Kinder ihr Zuhause. Viele Experten sind sich einig, vermutlich handelt es sich bei dem toten Wal vor Dänemark um Timi. Letzte Gewissheit sollen Gewebeproben des Tieres geben. Der vor der deutschen Ostseeküste gestrandete Wal hatte wochenlang Schlagzeilen gemacht. Zuletzt hatte eine private Rettungsinitiative das Tier tagelang bis in die Nordsee transportiert. Manuel Neuer wird auch noch im nächsten Jahr für den FC Bayern im Tor stehen. Die Münchner haben mit dem Rekordtorhüter und Weltmeister verlängert. Bis Mai 2027 läuft der neue Vertrag, teilte der Verein mit. Damit geht Neuer in seine 16. Saison bei Rekordmeister Bayern. Viele Läden sind schon seit der Insolvenz vor 2 Jahren dicht. Jetzt ist der Deko-Händler Depot schon wieder finanziell angeschlagen. Am Amtsgericht Aschaffenburg hat Depot erneut einen Insolvenzantrag gestellt, bestätigte eine Sprecherin. Aktuell hat die Kette noch mehr als 150 Geschäfte.
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5: Dein Planetwetter, heute Regen und auch Gewitter bis 15 Grad. Morgen neben Regen auch mal Sonne bis 16 Grad.
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7: 7:06 haben wir und 2 Meldungen für dich. Einmal die A66 Frankfurt-Wiesbaden zwischen dem Nordwestkreuz Frankfurt und Frankfurt-Höchst. Gerade 4 Kilometer Stau. Und dann noch die 661 über Ursel-Egelsbach zwischen dem Bad Homburger Kreuz und Frankfurt-Herrlernheim. Da sind es gerade 3 Kilometer Stop and Go.

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Ach, ist das schön. Das Telefon hat gerade das allererste Mal geklingelt, verwählt. Du hast gefühlt schon alle Videos auf TikTok durch. Und warum nicht? Guckst halt jetzt noch eine Folge auf Netflix. Ja, ey, ich wünsche dir einen ganz, ganz schönen Brückentag und Grüße gehen raus an alle, die sich heute freigenommen haben und was mit der Family machen müssen. Mein Beileid.

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1: Wo hattest du denn den schlimmsten Liebeskummer in deinem ganzen Leben? Also Sängerin Ray, die weiß es auf jeden Fall. Da hängt jetzt sogar ein Schild. Am Lieblingspub von ihrem Ex-Freund, da steht drauf, hier hatte Ray den schlimmsten Liebeskummer ever.

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